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1: Es ist kurz nach 6 Uhr.
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2: Mit Michael Mien. Die Impfquote bei Kindern entwickelt sich in vielen EU-Staaten seit einigen Jahren nicht mehr positiv. Eine aktuelle Studie kommt zu dem Ergebnis, dass die Impfquoten zuletzt überwiegend stagnierten oder zurückgingen. Auch Deutschland ist von dieser Entwicklung betroffen. Die Untersuchung nennt mögliche Zusammenhänge mit der Corona-Pandemie und der Zeit danach, etwa Fehlinformationen und Veränderungen beim Vertrauen in Impfungen. Ein Problem, das sich die Staaten und Regierungen mit ihrem teils rigorosen Impfvorgehen in der Corona-Pandemie selbst verursacht haben. Und jetzt die wichtigsten Meldungen der vergangenen Tage noch einmal im Wochenrückblick. Montag. Rund 3,8 Millionen Menschen in Deutschland lebten 2025 in Haushalten, die mit Zahlungen an Energieversorger in Verzug waren. Weitere Details hat Sven Hillesheim.
3: Besonders häufig betroffen waren Mieter, während Menschen mit Wohneigentum ihre Rechnungen seltener nicht fristgerecht begleichen konnten. Gleichzeitig steigen auch andere Wohnkosten weiter. Für Wasser, Müllabfuhr und Gebäudereinigung mussten Haushalte im August über 3% mehr zahlen als ein Jahr zuvor.
2: Dienstag. Der Benzinpreis in Deutschland ist auf einen neuen Höchststand gestiegen. Der ADAC führt die Entwicklung neben der angespannten Lage im Nahen Osten auch auf eine zunehmende Entkopplung von Öl- und Spritpreisen zurück. Dazu auch die ADAC-Sprecherin Katharina Luca.
4: Wir hatten vergleichbare Werte Ende April und da lag zum Beispiel Super E10 bei rund 2,10 Euro. Und da erhoffen wir uns, dass einfach kartellrechtlich genauer hingeschaut wird. Man sollte dann auch wirklich immer die richtig günstigen Tankstellen anfahren, um eben hier die vielleicht so ein bisschen abzustrafen, die höhere Preise haben. Das heißt, wer vor 12 Uhr tankt, der tankt eigentlich am günstigsten im Tagesverlauf.
2: Mittwoch. Die Staatsanwaltschaften in Deutschland stehen vor einer wachsenden Zahl unbearbeiteter Verfahren. Nach Angaben des Deutschen Richterbundes waren erstmals bundesweit mehr als 1 Million Fälle noch nicht abgeschlossen. Gleichzeitig gingen im ersten Halbjahr 2026 mehr als 2,7 Millionen neue Verfahren ein. Der Verband warnt vor einer zunehmenden Belastung der Strafverfolgungsbehörden. Donnerstag. Nach dem Fund einer Drohne nahe des Luftwaffenstandortes in Wunsdorf prüfen die Ermittler einen möglichen Zusammenhang mit dem Vorfall am Flughafen Leipzig-Halle. In beiden Fällen soll das gleiche Drohnenmodell verwendet worden sein. Die Polizei sucht weitere Teile sowie Hinweise auf den möglichen Besitzer oder Piloten. Sprengstoff wurde bislang nicht entdeckt. Freitag. Mit Blick auf die kommende Heizperiode geraten die vergleichsweise niedrigen Füllstände der deutschen Gasspeicher zunehmend in den Blick. Die derzeit hohen Großhandelspreise machen das weitere Auffüllen der Speicher allerdings finanziell unattraktiv. Nach Einschätzung von Branchenvertretern fehlt damit teilweise der wirtschaftliche Anreiz, über vertraglich notwendige Mengen hinaus Gas einzulagern.
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5: Es klopfen wieder Regentropfen an die Fenster. In der Redaktion Gisela Hoff. Am Wochenende ist es im Norden stark bewölkt und gebietsweise wird es regnen. Im Küstenumfeld sind einzelne Gewitter nicht ausgeschlossen. Im Süden ist es nach Auflösung örtlicher Nebelfelder heiter bis sonnig. Erst am Sonntag verlagern sich die Wolken und der Regen in den Süden. Die Temperaturen erreichen 17 bis 27 Grad. In den Nächten ist es im Norden weiterhin bewölkt und gebietsweise wird es regnen. Vereinzelt vereinzelte Gewitter sind in der Nacht zum Montag nicht ausgeschlossen. Sonst ist es überwiegend trocken. Die Temperaturen sinken auf 16 bis 6 Grad. Die neue Woche beginnt im Norden und Nordosten mit Schauer und einzelnen Gewittern. Im Südwesten ist es dann heiter bis wolkig und trocken. Die Temperaturen erreichen dann 16 bis 23 Grad.
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1: Ein Blick auf die Uhr, es ist kurz nach 7.
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2: Mit Michael Miem. Die Impfquote bei Kindern entwickelt sich in vielen EU-Staaten seit einigen Jahren nicht mehr positiv. Eine aktuelle Studie kommt zu dem Ergebnis, dass die Impfquoten zuletzt überwiegend stagnierten oder zurückgingen. Auch Deutschland ist von dieser Entwicklung betroffen. Die Untersuchung nennt mögliche Zusammenhänge mit der Corona-Pandemie und der Zeit danach, etwa Fehlinformationen und Veränderungen beim Vertrauen in Impfungen. Ein Problem, das sich die Staaten und Regierungen mit ihrem teils rigorosen Impfvorgehen in der Corona-Pandemie selbst verursacht haben. Und jetzt die wichtigsten Meldungen der vergangenen Tage noch einmal im Wochenrückblick. Montag. Rund 3,8 Millionen Menschen in Deutschland lebten 2025 in Haushalten, die mit Zahlungen an Energieversorger in Verzug waren. Weitere Details hat Sven Hillesheim.
3: Besonders häufig betroffen waren Mieter, während Menschen mit Wohneigentum ihre Rechnungen seltener nicht fristgerecht begleichen konnten. Gleichzeitig steigen auch andere Wohnkosten weiter. Für Wasser, Müllabfuhr und Gebäudereinigung mussten Haushalte im August über 3% mehr zahlen als ein Jahr zuvor.
2: Dienstag. Der Benzinpreis in Deutschland ist auf einen neuen Höchststand gestiegen. Der ADAC führt die Entwicklung neben der angespannten Lage im Nahen Osten auch auf eine zunehmende Entkopplung von Öl- und Spritpreisen zurück. Dazu auch die ADAC-Sprecherin Katharina Luca.
4: Wir hatten vergleichbare Werte Ende April und da lag zum Beispiel Super E10 bei rund 2,10 Euro. Und da erhoffen wir uns, dass einfach kartellrechtlich genauer hingeschaut wird. Man sollte dann auch wirklich immer die richtig günstigen Tankstellen anfahren, um eben hier die vielleicht so ein bisschen abzustrafen, die höhere Preise haben. Das heißt, wer vor 12 Uhr tankt, der tankt eigentlich am günstigsten im Tagesverlauf.
2: Mittwoch. Die Staatsanwaltschaften in Deutschland stehen vor einer wachsenden Zahl unbearbeiteter Verfahren. Nach Angaben des Deutschen Richterbundes waren erstmals bundesweit mehr als 1 Million Fälle noch nicht abgeschlossen. Gleichzeitig gingen im ersten Halbjahr 2026 mehr als 2,7 Millionen neue Verfahren ein. Der Verband warnt vor einer zunehmenden Belastung der Strafverfolgungsbehörden. Donnerstag. Nach dem Fund einer Drohne nahe des Luftwaffenstandortes in Wunsdorf prüfen die Ermittler einen möglichen Zusammenhang mit dem Vorfall am Flughafen Leipzig-Halle. In beiden Fällen soll das gleiche Drohnenmodell verwendet worden sein. Die Polizei sucht weitere Teile sowie Hinweise auf den möglichen Besitzer oder Piloten. Sprengstoff wurde bislang nicht entdeckt. Freitag. Mit Blick auf die kommende Heizperiode geraten die vergleichsweise niedrigen Füllstände der deutschen Gasspeicher zunehmend in den Blick. Die derzeit hohen Großhandelspreise machen das weitere Auffüllen der Speicher allerdings finanziell unattraktiv. Nach Einschätzung von Branchenvertretern fehlt damit teilweise der wirtschaftliche Anreiz, über vertraglich notwendige Mengen hinaus Gas einzulagern.
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5: Es klopfen wieder Regentropfen an die Fenster. In der Redaktion Gisela Hoff. Am Wochenende ist es im Norden stark bewölkt und gebietsweise wird es regnen. Im Küstenumfeld sind einzelne Gewitter nicht ausgeschlossen. Im Süden ist es nach Auflösung örtlicher Nebelfelder heiter bis sonnig. Erst am Sonntag verlagern sich die Wolken und der Regen in den Süden. Die Temperaturen erreichen 17 bis 27 Grad. In den Nächten ist es im Norden weiterhin bewölkt und gebietsweise wird es regnen. Vereinzelte Gewitter sind in der Nacht zum Montag nicht ausgeschlossen. Sonst ist es überwiegend trocken. Die Temperaturen sinken auf 16 bis 6 Grad. Die neue Woche beginnt im Norden und Nordosten mit Schauer und einzelnen Gewittern. Im Südwesten ist es dann heiter bis wolkig und trocken. Die Temperaturen erreichen dann 16 bis 23 Grad.
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1: Und damit ist es kurz nach 8 Uhr.
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2: Mit Michael Mien. Die Impfquote bei Kindern entwickelt sich in vielen EU-Staaten seit einigen Jahren nicht mehr positiv. Eine aktuelle Studie kommt zu dem Ergebnis, dass die Impfquoten zuletzt überwiegend stagnierten oder zurückgingen. Auch Deutschland ist von dieser Entwicklung betroffen. Die Untersuchung nennt mögliche Zusammenhänge mit der Corona-Pandemie und der Zeit danach, etwa Fehlinformationen und Veränderungen beim Vertrauen in Impfungen. Ein Problem, das sich die Staaten und Regierungen mit ihrem teils rigorosen Impfvorgehen in der Corona-Pandemie selbst verursacht haben. Und jetzt die wichtigsten Meldungen der vergangenen Tage noch einmal im Wochenrückblick. Montag. Rund 3,8 Millionen Menschen in Deutschland lebten 2025 in Haushalten, die mit Zahlungen an Energieversorger in Verzug waren. Weitere Details hat Sven Hillesheim.
3: Besonders häufig betroffen waren Mieter, während Menschen mit Wohneigentum ihre Rechnungen seltener nicht fristgerecht begleichen konnten. Gleichzeitig steigen auch andere Wohnkosten weiter. Für Wasser, Müllabfuhr und Gebäudereinigung mussten Haushalte im August über 3% mehr zahlen als ein Jahr zuvor.
2: Dienstag. Der Benzinpreis in Deutschland ist auf einen neuen Höchststand gestiegen. Der ADAC führt die Entwicklung neben der angespannten Lage im Nahen Osten auch auf eine zunehmende Entkopplung von Öl- und Spritpreisen zurück. Dazu auch die ADAC-Sprecherin Katharina Luca.
4: Wir hatten vergleichbare Werte Ende April und da lag zum Beispiel Super E10 bei rund 2,10 Euro. Und da erhoffen wir uns, dass einfach kartellrechtlich genauer hingeschaut wird. Man sollte dann auch wirklich immer die richtig günstigen Tankstellen anfahren, um eben hier die vielleicht so ein bisschen abzustrafen, die höhere Preise haben. Das heißt, wer vor 12 Uhr tankt, der tankt eigentlich am günstigsten im Tagesverlauf.
2: Mittwoch. Die Staatsanwaltschaften in Deutschland stehen vor einer wachsenden Zahl unbearbeiteter Verfahren. Nach Angaben des Deutschen Richterbundes waren erstmals bundesweit mehr als 1 Million Fälle noch nicht abgeschlossen. Gleichzeitig gingen im ersten Halbjahr 2026 mehr als 2,7 Millionen neue Verfahren ein. Der Verband warnt vor einer zunehmenden Belastung der Strafverfolgungsbehörden. Donnerstag. Nach dem Fund einer Drohne nahe des Luftwaffenstandortes in Wunsdorf prüfen die Ermittler einen möglichen Zusammenhang mit dem Vorfall am Flughafen Leipzig-Halle. In beiden Fällen soll das gleiche Drohnenmodell verwendet worden sein. Die Polizei sucht weitere Teile sowie Hinweise auf den möglichen Besitzer oder Piloten. Sprengstoff wurde bislang nicht entdeckt. Freitag. Mit Blick auf die kommende Heizperiode geraten die vergleichsweise niedrigen Füllstände der deutschen Gasspeicher zunehmend in den Blick. Die derzeit hohen Großhandelspreise machen das weitere Auffüllen der Speicher allerdings finanziell unattraktiv. Nach Einschätzung von Branchenvertretern fehlt damit teilweise der wirtschaftliche Anreiz, über vertraglich notwendige Mengen hinaus Gas einzulagern.
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5: Es klopfen wieder Regentropfen an die Fenster. In der Redaktion Gisela Hoff. Am Wochenende ist es im Norden stark bewölkt und gebietsweise wird es regnen. Im Küstenumfeld sind einzelne Gewitter nicht ausgeschlossen. Im Süden ist es nach Auflösung örtlicher Nebelfelder heiter bis sonnig. Erst am Sonntag verlagern sich die Wolken und der Regen in den Süden. Die Temperaturen erreichen 17 bis 27 Grad. In den Nächten ist es im Norden weiterhin bewölkt und gebietsweise wird es regnen. Vereinzelte Gewitter sind in der Nacht zum Montag nicht ausgeschlossen. Sonst ist es überwiegend trocken. Die Temperaturen sinken auf 16 bis 6 Grad. Die neue Woche beginnt im Norden und Nordosten mit Schauer und einzelnen Gewittern. Im Südwesten ist es dann heiter bis wolkig und trocken. Die Temperaturen erreichen dann 16 bis 23 Grad.
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1: Es ist kurz nach 9 Uhr.
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2: Mit Michael Mien. Die Impfquote bei Kindern entwickelt sich in vielen EU-Staaten seit einigen Jahren nicht mehr positiv. Eine aktuelle Studie kommt zu dem Ergebnis, dass die Impfquoten zuletzt überwiegend stagnierten oder zurückgingen. Auch Deutschland ist von dieser Entwicklung betroffen. Die Untersuchung nennt mögliche Zusammenhänge mit der Corona-Pandemie und der Zeit danach, etwa Fehlinformationen und Veränderungen beim Vertrauen in Impfungen. Ein Problem, das sich die Staaten und Regierungen mit ihrem teils rigorosen Impfvorgehen in der Corona-Pandemie selbst verursacht haben. Und jetzt die wichtigsten Meldungen der vergangenen Tage noch einmal im Wochenrückblick. Montag. Rund 3,8 Millionen Menschen in Deutschland lebten 2025 in Haushalten, die mit Zahlungen an Energieversorger in Verzug waren. Weitere Details hat Sven Hillesheim.
3: Besonders häufig betroffen waren Mieter, während Menschen mit Wohneigentum ihre Rechnungen seltener nicht fristgerecht begleichen konnten. Gleichzeitig steigen auch andere Wohnkosten weiter. Für Wasser, Müllabfuhr und Gebäudereinigung mussten Haushalte im August über 3% mehr zahlen als ein Jahr zuvor.
2: Dienstag. Der Benzinpreis in Deutschland ist auf einen neuen Höchststand gestiegen. Der ADAC führt die Entwicklung neben der angespannten Lage im Nahen Osten auch auf eine zunehmende Entkopplung von Öl- und Spritpreisen zurück. Dazu auch die ADAC-Sprecherin Katharina Luca.
4: Wir hatten vergleichbare Werte Ende April und da lag zum Beispiel Super E10 bei rund 2,10 Euro. Und da erhoffen wir uns, dass einfach kartellrechtlich genauer hingeschaut wird. Man sollte dann auch wirklich immer richtig günstigen Tankstellen anfahren, um eben hier die vielleicht so ein bisschen abzustrafen, die höhere Preise haben. Das heißt, wer vor 12 Uhr tankt, der tankt eigentlich am günstigsten im Tagesverlauf.
2: Mittwoch. Die Staatsanwaltschaften in Deutschland stehen vor einer wachsenden Zahl unbearbeiteter Verfahren. Nach Angaben des Deutschen Richterbundes waren erstmals bundesweit mehr als 1 Million Fälle noch nicht abgeschlossen. Gleichzeitig gingen im ersten Halbjahr 2026 mehr als 2,7 Millionen neue Verfahren ein. Der Verband warnt vor einer zunehmenden Belastung der Strafverfolgungsbehörden. Donnerstag. Nach dem Fund einer Drohne nahe des Luftwaffenstandortes in Wunsdorf prüfen die Ermittler einen möglichen Zusammenhang mit dem Vorfall am Flughafen Leipzig-Halle. In beiden Fällen soll das gleiche Drohnenmodell verwendet worden sein. Die Polizei sucht weitere Teile sowie Hinweise auf den möglichen Besitzer oder Piloten. Sprengstoff wurde bislang nicht entdeckt. Freitag. Mit Blick auf die kommende Heizperiode geraten die vergleichsweise niedrigen Füllstände der deutschen Gasspeicher zunehmend in den Blick. Die derzeit hohen Großhandelspreise machen das weitere Auffüllen der Speicher allerdings finanziell unattraktiv. Nach Einschätzung von Branchenvertretern fehlt damit teilweise der wirtschaftliche Anreiz, über vertraglich notwendige Mengen hinaus Gas einzulagern.
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5: Es klopfen wieder Regentropfen an die Fenster. In der Redaktion Gisela Hoff. Am Wochenende ist es im Norden stark bewölkt und gebietsweise wird es regnen. Im Küstenumfeld sind einzelne Gewitter nicht ausgeschlossen. Im Süden ist es nach Auflösung örtlicher Nebelfelder heiter bis sonnig. Erst am Sonntag verlagern sich die Wolken und der Regen in den Süden. Die Temperaturen erreichen 17 bis 27 Grad. In den Nächten ist es im Norden weiterhin bewölkt und gebietsweise wird es regnen. Vereinzelte Gewitter sind in der Nacht zum Montag nicht ausgeschlossen. Sonst ist es überwiegend trocken. Die Temperaturen sinken auf 16 bis 6 Grad. Die neue Woche beginnt im Norden und Nordosten mit Schauer und einzelnen Gewittern. Im Südwesten ist es dann heiter bis wolkig und trocken. Die Temperaturen erreichen dann 16 bis 23 Grad.
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6: Einen schönen guten Abend und willkommen zu einer neuen Ausgabe der Chart History hier bei Radio Retrowelle, unsere Hitparade. Mein Name ist Marco Dengel, ich bin zwar diese Woche in Spanien, aber ich versuche mich trotzdem mal einer moderierten Ausgabe der Chart History. Hier müssen jetzt eben die Earpods ein bisschen mithalten und den Rest macht dann hoffentlich die Software. Ich hoffe, ich bin gut zu hören. Wir legen los heute. Es geht um das Jahr 1993. Wir spielen also gleich die Charts vom 18. September 93 und wir legen los mit Robin S. Das war ein Riesenhit in den Clubs, Show Me Love. Und der Song, der stammt eigentlich schon aus dem Jahr 1990. Aber zwei Jahre später gab es dann einen neuen Remix davon vom schwedischen DJ und Produzenten Stonebridge. Und ganz markant ist da natürlich die Bassline des Korg M1 Synthesizers. Und bis heute werden da immer wieder Samples und ganze Stücke daraus sozusagen in Anführungszeichen geklaut und in anderen Songs wiederverwendet. Wir hören jetzt aber das Original, beziehungsweise den erfolgreichen Remix des Originals von Robin S. Show Me Love. Von der 37 ging's hoch auf die 14.
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0: Ja, den Sommer, den haben wir hier wahrhaftig noch in Spanien. Es ist richtig warm und schwül. Bei 27 Grad fühlt sich allerdings deutlich wärmer an. Und die Hitze, die sende ich gerne dann nach Deutschland. Ich habe gehört, spätestens am Wochenende soll es da auch wieder richtig warm werden in einigen Gebieten. Das eben war der Song Summer Summer von Loft. Und dahinter steckt unter anderem als Songschreiber der gewisse Noisy Katzmann. Den kennen wir natürlich von Culture Beat zum Beispiel. Er hat die großen Hits Erdbeermund, aber natürlich auch Mr. Vain geschrieben und unzählige Songs für andere Künstlerinnen und Künstler, zum Beispiel Captain Hollywood Project, DJ Bobo, Intermission oder auch Beachy, The Prince of Rap, Kim Sanders und so weiter und so fort. Und in unserem Fall war das eben Summer Summer von Loft. Und jetzt steigen wir ein in die Top 10 vom 18. September 1993. Und diesen Song, den erkennen sicherlich die meisten schon am markanten Schlagzeug-Intro. Das sind nämlich die Spin Doctors, die US-amerikanische Rockband mit ihrem hierzulande erfolgreichsten Song Two Princes.
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0: Das war Ace of Base aus Schweden mit dem Song Happy Nation, der genauso heißt wie ihr Debütalbum. Und in Skandinavien wurde dieser Song auch schon Ende 92 veröffentlicht. Bei uns und in anderen Ländern hat es ein bisschen länger gedauert, bis 93, teilweise sogar 1994. Am Ende war es ein Nummer 1 Hit in Dänemark, Finnland und Frankreich. Bei uns und in vielen anderen Ländern immerhin ein Top 10 Hit. Happy Nation gerade gehört auf Platz 9. Weiter geht's jetzt mit Platz Nummer 8. Und da ist ein Song gelandet, der ursprünglich eigentlich mal von keinem Geringeren als dem King Elvis Presley performt wurde. Und dann gab es eben im Jahr 1993 eine Coverversion, sozusagen eine Reggae-angehauchte Version von UB40. Die wurde übrigens auch in dem Film Sliver benutzt mit Sharon Stone und Daniel Baldwin. Und wir hören jetzt eben genau diese Version von UB40. Das war ein großer Hit. Bei uns in Deutschland haben sie es damit bis auf Platz 2 geschafft. Die 1 blieb ihnen allerdings verwehrt. Und warum, das kann ich erst später verraten. Wir hören jetzt UB40 und I Can't Help Falling in Love auf Platz 8 und anschließend auf der 7 DJ Bobo aus der Schweiz und Keep on Dancing.
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2: Die Retrowelle Chart History heute mit den Top 10 aus der Woche vom 18. September 1993. Und wir sind stehen geblieben bei Platz Nummer 6. Da ist Freddie Mercury gelandet, der leider zu der Zeit schon nicht mehr am Leben war. Aber es gab dann einen Remix seines Songs aus dem Jahr 1985, nämlich Living on My Own. Und der war international richtig erfolgreich, ist in die Top 10 in vielen Ländern eingestiegen. Und dazu gab es auch ein zugehöriges Musikvideo. Da sah man Freddie Mercury in einer München Travestien-Nachtbar feiern. Die haben es da ordentlich krachen lassen, Homosexuelle und Transvestiten, und das war dann auch der Grund, warum die BBC dieses Video längere Zeit nicht gespielt hat. Das muss man sich heute mal vorstellen. Der Song, wie gesagt, war richtig erfolgreich in unserer Woche auf Platz 6. Living on My Own von Freddie Mercury, und anschließend hören wir auf der 5 Soul Asylum, die Rockband, die ja einen Riesenhit hatte mit Runaway Train, und in dem zugehörigen Musikvideo sind bekanntlich ja sämtliche Gesichter von Personen zu sehen, die seinerzeit als verschwunden galten, und man hat tatsächlich sehr, sehr viele davon wiederfinden können, nicht zuletzt dank dieses Videoclips von Soul Asylum. Wir hören gleich Runaway Train nach Living on My Own.
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0: Rockwell und Somebody's Watching Me wollte ich jetzt fast schon sagen, aber wir sind fast 10 Jahre später dran. Das war Platz 4 und der erste Hit für DJ Bobo, Somebody Dance With Me, und er hat leider vergessen zu der Zeit auch den eben genannten Rockwell in den Rechten zu erwähnen oder überhaupt erstmal um Erlaubnis zu fragen. Da gab es dann gleich mal einen Rechtsstreit. Letztendlich hat man sich dann aber doch noch geeinigt, denn das wurde ein Riesenhit. Somebody Dance With Me von DJ Bobo, und apropos Riesenhit, das bringt uns zu Platz 3 vom 18. September 93, Culture Beat und Mr. Vane, die waren zuvor 8 Wochen lang auf Platz 1, und ich habe es ja vorhin schon mal erwähnt, sie waren unter anderem auch der Grund, warum UB40 nie die Nummer 1 erreicht haben. Mr. Vane, was für ein Erfolgshit, geschrieben von Noisy Katzmann, produziert von Thorsten Fenslau, der leider auch viel zu früh bei einem Autounfall ums Leben kam. Wir hören jetzt Mr. Vane von Culture Beat und anschließend auf der 2 Hathaway, aber nicht mit seinem Riesenhit What Is Love, sondern mit Live, denn auch das war ein erfolgreicher Song, der hielt sich 5 Wochen auf Platz 2, und warum der nicht die 1 erreicht hat, das sage ich dann gleich.
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0: Live von Hathaway auf der 2 und damit sind wir leider schon wieder am Ende der heutigen Ausgabe angekommen. Das war die Chart History mit den Top 10 vom 18. September 1993. Ich bin Marco Dengel und habe mich gefreut, dass alle heute zugehört haben, auch wenn vielleicht die Soundqualität nicht ganz so gut war wie sonst. Es fehlt natürlich jetzt noch Platz Nummer 1 und da sind die Four Non Blondes gelandet mit ihrem Riesenhit What's Up. Der war 10 Wochen lang auf Platz 1 und Linda Perry, die Sängerin, die hat sich ja kurz danach von der Band getrennt und dann wurde es erstmal lange Zeit ruhig, bis sie dann aber auch viele Songs für andere Künstlerinnen und Künstler geschrieben hat, zum Beispiel für James Blunt, Christina Aguilera, Daniel Powter oder natürlich auch Pink. Wir erinnern uns an Get the Party Started. Jetzt hören wir aber Linda Perry noch mit ihrer Formation, den Four Non Blondes und What's Up. Ich sage Tschüss für heute und bin raus. Macht's gut.
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1: Und damit ein Blick auf die Uhr. Es ist kurz nach 10.
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2: Mit Michael Mien. Die Impfquote bei Kindern entwickelt sich in vielen EU-Staaten seit einigen Jahren nicht mehr positiv. Eine aktuelle Studie kommt zu dem Ergebnis, dass die Impfquoten zuletzt überwiegend stagnierten oder zurückgingen. Auch Deutschland ist von dieser Entwicklung betroffen. Die Untersuchung nennt mögliche Zusammenhänge mit der Corona-Pandemie und der Zeit danach, etwa Fehlinformationen und Veränderungen beim Vertrauen in Impfungen. Ein Problem, das sich die Staaten und Regierungen mit ihrem teils rigorosen Impfvorgehen in der Corona-Pandemie selbst verursacht haben. Und jetzt die wichtigsten Meldungen der vergangenen Tage noch einmal im Wochenrückblick. Montag. Rund 3,8 Millionen Menschen in Deutschland lebten 2025 in Haushalten, die mit Zahlungen an Energieversorger in Verzug waren. Weitere Details hat Sven Hillesheim.
3: Besonders häufig betroffen waren Mieter, während Menschen mit Wohneigentum ihre Rechnungen seltener nicht fristgerecht begleichen konnten. Gleichzeitig steigen auch andere Wohnkosten weiter. Für Wasser, Müllabfuhr und Gebäudereinigung mussten Haushalte im August über 3% mehr zahlen als ein Jahr zuvor.
2: Dienstag. Der Benzinpreis in Deutschland ist auf einen neuen Höchststand gestiegen. Der ADAC führt die Entwicklung neben der angespannten Lage im Nahen Osten auch auf eine zunehmende Entkopplung von Öl- und Spritpreisen zurück. Dazu auch die ADAC-Sprecherin Katharina Luca.
4: Wir hatten vergleichbare Werte Ende April und da lag zum Beispiel Super E10 bei rund 2,10 Euro. Und da erhoffen wir uns, dass einfach kartellrechtlich genauer hingeschaut wird. Man sollte dann auch wirklich immer die richtig günstigen Tankstellen anfahren, um eben hier die vielleicht so ein bisschen abzustrafen, die höhere Preise haben. Das heißt, wer vor 12 Uhr tankt, der tankt eigentlich am günstigsten im Tagesverlauf.
2: Mittwoch. Die Staatsanwaltschaften in Deutschland stehen vor einer wachsenden Zahl unbearbeiteter Verfahren. Nach Angaben des Deutschen Richterbundes waren erstmals bundesweit mehr als 1 Million Fälle noch nicht abgeschlossen. Gleichzeitig gingen im ersten Halbjahr 2026 mehr als 2,7 Millionen neue Verfahren ein. Der Verband warnt vor einer zunehmenden Belastung der Strafverfolgungsbehörden. Donnerstag. Nach dem Fund einer Drohne nahe des Luftwaffenstandortes in Wunsdorf prüfen die Ermittler einen möglichen Zusammenhang mit dem Vorfall am Flughafen Leipzig-Halle. In beiden Fällen soll das gleiche Drohnenmodell verwendet worden sein. Die Polizei sucht weitere Teile sowie Hinweise auf den möglichen Besitzer oder Piloten. Sprengstoff wurde bislang nicht entdeckt. Freitag. Mit Blick auf die kommende Heizperiode geraten die vergleichsweise niedrigen Füllstände der deutschen Gasspeicher zunehmend in den Blick. Die derzeit hohen Großhandelspreise machen das weitere Auffüllen der Speicher allerdings finanziell unattraktiv. Nach Einschätzung von Branchenvertretern fehlt damit teilweise der wirtschaftliche Anreiz, über vertraglich notwendige Mengen hinaus Gas einzulagern.
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5: Es klopfen wieder Regentropfen an die Fenster. In der Redaktion Gisela Hoff. Am Wochenende ist es im Norden stark bewölkt und gebietsweise wird es regnen. Im Küstenumfeld sind einzelne Gewitter nicht ausgeschlossen. Im Süden ist es nach Auflösung örtlicher Nebelfelder heiter bis sonnig. Erst am Sonntag verlagern sich die Wolken und der Regen in den Süden. Die Temperaturen erreichen 17 bis 27 Grad. In den Nächten ist es im Norden weiterhin bewölkt und gebietsweise wird es regnen. Vereinzelte Gewitter sind in der Nacht zum Montag nicht ausgeschlossen. Sonst ist es überwiegend trocken. Die Temperaturen sinken auf 16 bis 6 Grad. Die neue Woche beginnt im Norden und Nordosten mit Schauer und einzelnen Gewittern. Im Südwesten ist es dann heiter bis wolkig und trocken. Die Temperaturen erreichen dann 16 bis 23 Grad.

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1: Es ist kurz nach 11 Uhr.
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2: Mit Michael Mien. Die Impfquote bei Kindern entwickelt sich in vielen EU-Staaten seit einigen Jahren nicht mehr positiv. Eine aktuelle Studie kommt zu dem Ergebnis, dass die Impfquoten zuletzt überwiegend stagnierten oder zurückgingen. Auch Deutschland ist von dieser Entwicklung betroffen. Die Untersuchung nennt mögliche Zusammenhänge mit der Corona-Pandemie und der Zeit danach, etwa Fehlinformationen und Veränderungen beim Vertrauen in Impfungen. Ein Problem, das sich die Staaten und Regierungen mit ihrem teils rigorosen Impfvorgehen in der Corona-Pandemie selbst verursacht haben. Und jetzt die wichtigsten Meldungen der vergangenen Tage noch einmal im Wochenrückblick. Montag. Rund 3,8 Millionen Menschen in Deutschland lebten 2025 in Haushalten, die mit Zahlungen an Energieversorger in Verzug waren. Weitere Details hat Sven Hillesheim.
3: Besonders häufig betroffen waren Mieter, während Menschen mit Wohneigentum ihre Rechnungen seltener nicht fristgerecht begleichen konnten. Gleichzeitig steigen auch andere Wohnkosten weiter. Für Wasser, Müllabfuhr und Gebäudereinigung mussten Haushalte im August über 3% mehr zahlen als ein Jahr zuvor.
2: Dienstag. Der Benzinpreis in Deutschland ist auf einen neuen Höchststand gestiegen. Der ADAC führt die Entwicklung neben der angespannten Lage im Nahen Osten auch auf eine zunehmende Entkopplung von Öl- und Spritpreisen zurück. Dazu auch die ADAC-Sprecherin Katharina Luca.
4: Wir hatten vergleichbare Werte Ende April und da lag zum Beispiel Super E10 bei rund 2,10 Euro. Und da erhoffen wir uns, dass einfach kartellrechtlich genauer hingeschaut wird. Man sollte dann auch wirklich immer die richtig günstigen Tankstellen anfahren, um eben hier die vielleicht so ein bisschen abzustrafen, die höhere Preise haben. Das heißt, wer vor 12 Uhr tankt, der tankt eigentlich am günstigsten im Tagesverlauf.
2: Mittwoch. Die Staatsanwaltschaften in Deutschland stehen vor einer wachsenden Zahl unbearbeiteter Verfahren. Nach Angaben des Deutschen Richterbundes waren erstmals bundesweit mehr als 1 Million Fälle noch nicht abgeschlossen. Gleichzeitig gingen im ersten Halbjahr 2026 mehr als 2,7 Millionen neue Verfahren ein. Der Verband warnt vor einer zunehmenden Belastung der Strafverfolgungsbehörden. Donnerstag. Nach dem Fund einer Drohne nahe des Luftwaffenstandortes in Wunsdorf prüfen die Ermittler einen möglichen Zusammenhang mit dem Vorfall am Flughafen Leipzig-Halle. In beiden Fällen soll das gleiche Drohnenmodell verwendet worden sein. Die Polizei sucht weitere Teile sowie Hinweise auf den möglichen Besitzer oder Piloten. Sprengstoff wurde bislang nicht entdeckt. Freitag. Mit Blick auf die kommende Heizperiode geraten die vergleichsweise niedrigen Füllstände der deutschen Gasspeicher zunehmend in den Blick. Die derzeit hohen Großhandelspreise machen das weitere Auffüllen der Speicher allerdings finanziell unattraktiv. Nach Einschätzung von Branchenvertretern fehlt damit teilweise der wirtschaftliche Anreiz, über vertraglich notwendige Mengen hinaus Gas einzulagern.
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5: Es klopfen wieder Regentropfen an die Fenster. In der Redaktion Gisela Hoff. Am Wochenende ist es im Norden stark bewölkt und gebietsweise wird es regnen. Im Küstenumfeld sind einzelne Gewitter nicht ausgeschlossen. Im Süden ist es nach Auflösung örtlicher Nebelfelder heiter bis sonnig. Erst am Sonntag verlagern sich die Wolken und der Regen in den Süden. Die Temperaturen erreichen 17 bis 27 Grad. In den Nächten ist es im Norden weiterhin bewölkt und gebietsweise wird es regnen. Vereinzelte Gewitter sind in der Nacht zum Montag nicht ausgeschlossen. Sonst ist es überwiegend trocken. Die Temperaturen sinken auf 16 bis 6 Grad. Die neue Woche beginnt im Norden und Nordosten mit Schauer und einzelnen Gewittern. Im Südwesten ist es dann heiter bis wolkig und trocken. Die Temperaturen erreichen dann 16 bis 23 Grad.

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1: Ein neuer Tag und ein neues Kalenderblatt auf Radio Retrowelle. Heute ist Samstag, der 19. September. Beginnen wir mit einem bedeutenden Schritt für die Demokratiegeschichte. Am 19. September 1893 erhielt Neuseeland als erstes selbstverwaltetes Land der Welt das allgemeine aktive Frauenwahlrecht. Gouverneur Lord Glasgow unterzeichnet an diesem Tag das entsprechende Gesetz. Fast 90 Jahre später entstand etwas wesentlich Kleineres, das heute dennoch täglich milliardenfach in ähnlicher Form benutzt wird. Am 19. September 1982 schlug der amerikanische Informatiker Scott Farman in einem elektronischen Diskussionsforum vor, scherzhaft gemeinte Beiträge mit drei Zeichen zu kennzeichnen: Doppelpunkt, Bindestrich, geschlossene Klammer. Wer den Kopf ein wenig nach links neigte, sagt darin ein lachendes Gesicht. Der sogenannte Smiley war zwar keineswegs völlig neu, doch Farmans Zeichenfolge gilt als Ursprung der modernen Emoticons in der Computerkommunikation. Am 19. September 1983 wurde außerdem der karibische Inselstaat St. Kitts and Nevis von Großbritannien unabhängig. Das kleine Land besteht aus zwei Hauptinseln und gehört heute zu den kleinsten souveränen Staaten der Erde. Bei den Musikgeburtstagen haben wir heute eine besonders schöne Auswahl. Bill Medley von den Righteous Brothers wird heute 86 Jahre alt. Seine tiefe Stimme kennt man aus You've Lost That Love and Feeling. 1987 sang er außerdem gemeinsam mit Jennifer Warnes den Welterfolg I've Had the Time of My Life. Der Liederschreiber Paul Williams wird ebenfalls 86. Er schrieb unter anderem We've Only Just Begun und Rainy Days and Mondays für die Carpenters sowie An Old Fashioned Love Song für die Gruppe Three Dog Night. Lil Cream wird heute 79 Jahre alt. Mit 10cc war er an Titeln wie I'm Not In Love beteiligt. Später bildete er mit Kevin Godley das Duo Godley and Cream. Und Trisha Yearwood feiert heute ihren 62. Geburtstag. In den 90ern wurde sie mit She's In Love With A Boy zum Country-Star und war auch im melodischen amerikanischen Popradio erfolgreich. Wir gratulieren allen Geburtstagskindern ganz herzlich und falls auch Sie Geburtstag haben, wünschen wir Ihnen von Radio Retrowelle einen schönen Tag.
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1: Ein Blick auf die Uhr. Es ist kurz nach 12.
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2: Im Studio ist Michael Mien. Im Süden Spaniens hat der Bau einer großen Anlage für grünen Wasserstoff begonnen. Das zuständige Energieunternehmen investiert in der ersten Phase rund 1 Milliarde Euro in das Projekt. Mit einer Leistung von 300 Megawatt sollen dort künftig jährlich 50.000 Tonnen Wasserstoff aus erneuerbarer Energie erzeugt werden. Nach Angaben der spanischen Regierung könnten dadurch pro Jahr etwa 250.000 Tonnen Kohlendioxid eingespart werden. Die Anlage wird mit 304 Millionen Euro aus dem EU-Aufbauprogramm gefördert und soll nach derzeitiger Planung zum Jahreswechsel 2027/28 die Produktion aufnehmen. Eine etwas größere Anlage entsteht derzeit auch im niedersächsischen Emden. Die Inflationserwartungen der Verbraucher im Euroraum sind im August weiter gestiegen. Für die kommenden 12 Monate rechnen die Befragten im Schnitt mit einer Teuerungsrate von 3% nach 2,9% im Juli. Auch für die mittlere Frist erhöhte sich die Erwartung. Für die nächsten 3 Jahre werden 2,9% Inflation angenommen. Auf Sicht von 5 Jahren legten die Erwartungen ebenfalls leicht zu. In einer aktuellen Umfrage rechnen 48% der Befragten damit, dass Friedrich Merz zum Jahreswechsel nicht mehr Bundeskanzler sein wird. 31% gehen dagegen davon aus, dass er im Amt bleibt. Hintergrund der Befragung ist unter anderem das schwache Abschneiden der CDU bei den Landtagswahlen in Sachsen-Anhalt, das innerparteiliche Diskussionen über Merz ausgelöst hat. Auch die bevorstehenden Wahlen in Berlin und Mecklenburg-Vorpommern könnten die Debatte über seine politische Zukunft beeinflussen. Beim Wahlkampf in Berlin haben die Fanboys von Friedrich Merz die Hoffnung noch nicht aufgegeben.
3: Der Kanzler hat eine sehr souveräne Rede heute gehalten, auch gut die Grundsätze der CDU und der Demokratie auch angesprochen. Deswegen muss ich sagen, heute, also im Allgemeinen, hat er mir super gefallen.
4: Wenn man das losgelöst sieht von den Turbulenzen der letzten Tage, dann würde ich sagen, ja, es hat geholfen.
2: Zu den Wahlen in seinem Bundesland auch der Ministerpräsident von Mecklenburg-Vorpommern, Daniel Peters.
5: Wir erleben gerade eine Zuspitzung des Wahlkampfs zwischen Schwesig und der AfD. Dabei sage ich ganz klar, es ist eigentlich völlig egal, wer am Ende vorne liegt. Wichtig ist, dass wir eine verlässliche, gute Regierung bekommen. Und das geht nicht mit radikalen Kräften, das geht nicht mit denjenigen, die sich am politischen Rand befinden, weil das dem Land Mecklenburg-Vorpommern nicht zugutekommt.
2: Sagt der Ministerpräsident von Mecklenburg-Vorpommern, Daniel Peters.
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6: Es klopfen wieder Regentropfen an die Fenster. In der Redaktion Gisela Hoff. Am Wochenende ist es im Norden stark bewölkt und gebietsweise wird es regnen. Im Küstenumfeld sind einzelne Gewitter nicht ausgeschlossen. Im Süden ist es nach Auflösung örtlicher Nebelfelder heiter bis sonnig. Erst am Sonntag verlagern sich die Wolken und der Regen in den Süden. Die Temperaturen erreichen 17 bis 27 Grad. In den Nächten ist es im Norden weiterhin bewölkt und gebietsweise wird es regnen. Vereinzelte Gewitter sind in der Nacht zum Montag nicht ausgeschlossen. Sonst ist es überwiegend trocken. Die Temperaturen sinken auf 16 bis 6 Grad. Die neue Woche beginnt im Norden und Nordosten mit Schauer und einzelnen Gewittern. Im Südwesten ist es dann heiter bis wolkig und trocken. Die Temperaturen erreichen dann 16 bis 23 Grad.

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1: Und damit ist es kurz nach 13 Uhr.
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2: Im Studio ist Michael Mien. Im Süden Spaniens hat der Bau einer großen Anlage für grünen Wasserstoff begonnen. Das zuständige Energieunternehmen investiert in der ersten Phase rund 1 Milliarde Euro in das Projekt. Mit einer Leistung von 300 Megawatt sollen dort künftig jährlich 50.000 Tonnen Wasserstoff aus erneuerbarer Energie erzeugt werden. Nach Angaben der spanischen Regierung könnten dadurch pro Jahr etwa 250.000 Tonnen Kohlendioxid eingespart werden. Die Anlage wird mit 304 Millionen Euro aus dem EU-Aufbauprogramm gefördert und soll nach derzeitiger Planung zum Jahreswechsel 2027/28 die Produktion aufnehmen. Eine etwas größere Anlage entsteht derzeit auch im niedersächsischen Emden. Die Inflationserwartungen der Verbraucher im Euroraum sind im August weiter gestiegen. Für die kommenden 12 Monate rechnen die Befragten im Schnitt mit einer Teuerungsrate von 3% nach 2,9% im Juli. Auch für die mittlere Frist erhöhte sich die Erwartung. Für die nächsten 3 Jahre werden 2,9% Inflation angenommen. Auf Sicht von 5 Jahren legten die Erwartungen ebenfalls leicht zu. In einer aktuellen Umfrage rechnen 48% der Befragten damit, dass Friedrich Merz zum Jahreswechsel nicht mehr Bundeskanzler sein wird. 31% gehen dagegen davon aus, dass er im Amt bleibt. Hintergrund der Befragung ist unter anderem das schwache Abschneiden der CDU bei den Landtagswahlen in Sachsen-Anhalt, das innerparteiliche Diskussionen über Merz ausgelöst hat. Auch die bevorstehenden Wahlen in Berlin und Mecklenburg-Vorpommern könnten die Debatte über seine politische Zukunft beeinflussen. Beim Wahlkampf in Berlin haben die Fanboys von Friedrich Merz die Hoffnung noch nicht aufgegeben.
3: Der Kanzler hat eine sehr souveräne Rede heute gehalten, auch gut die Grundsätze der CDU und der Demokratie auch angesprochen. Deswegen muss ich sagen, heute, also im Allgemeinen, hat er mir super gefallen.
4: Wenn man das losgelöst sieht von den Turbulenzen der letzten Tage, dann würde ich sagen, ja, es hat geholfen.
2: Zu den Wahlen in seinem Bundesland auch der Ministerpräsident von Mecklenburg-Vorpommern, Daniel Peters.
5: Wir erleben gerade eine Zuspitzung des Wahlkampfs zwischen Schwesig und der AfD. Dabei sage ich ganz klar, es ist eigentlich völlig egal, wer am Ende vorne liegt. Wichtig ist, dass wir eine verlässliche, gute Regierung bekommen. Und das geht nicht mit radikalen Kräften, das geht nicht mit denjenigen, die sich am politischen Rand befinden, weil das dem Land Mecklenburg-Vorpommern nicht zugutekommt.
2: Sagt der Ministerpräsident von Mecklenburg-Vorpommern Daniel Peters.
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6: Es klopfen wieder Regentropfen an die Fenster. In der Redaktion Gisela Hoff. Am Wochenende ist es im Norden stark bewölkt und gebietsweise wird es regnen. Im Küstenumfeld sind einzelne Gewitter nicht ausgeschlossen. Im Süden ist es nach Auflösung örtlicher Nebelfelder heiter bis sonnig. Erst am Sonntag verlagern sich die Wolken und der Regen in den Süden. Die Temperaturen erreichen 17 bis 27 Grad. In den Nächten ist es im Norden weiterhin bewölkt und gebietsweise wird es regnen. Vereinzelte Gewitter sind in der Nacht zum Montag nicht ausgeschlossen. Sonst ist es überwiegend trocken. Die Temperaturen sinken auf 16 bis 6 Grad. Die neue Woche beginnt im Norden und Nordosten mit Schauer und einzelnen Gewittern. Im Südwesten ist es dann heiter bis wolkig und trocken. Die Temperaturen erreichen dann 16 bis 23 Grad.
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7: Am Mikrofon begrüßt Sie heute Tim Repan. Ich wünsche Ihnen einen schönen Samstag.

Hanna Haller sagt Goodbye und wir sagen Hallo an diesem Samstag, den 19. September, zum Schlagerkarussell hier auf Radio Retrowelle. Ich freue mich, dass Sie mit dabei sind und wir haben wieder eine bunte Schlagermischung für Sie in dieser Stunde. Gleich mit Musik von Karel Gott und der deutschen Version der Chivago-Melodie mit Text Weißt du wohin? Und zuvor Henry Valentino, den alten Schwerenöter, überholen verboten. Ich wünsche Ihnen gute Unterhaltung.

Die Chivago-Melodie mit deutschem Text versehen von der goldenen Stimme aus Prag, Karel Gott, gesungen. Sie hören das Schlagerkarussell auf Radio Retrowelle. Die Sängerin Michelle stand 1992 ganz am Anfang ihrer Karriere, als der Titel »Und heute Nacht will ich tanzen« erschien. Den Text schrieb Christina Bach, die Michelle damals entdeckt und gefördert hatte. Die Musik stammt von keinem geringeren als Jean Frankfurter. Der Titel brachte der jungen Sängerin erste große Aufmerksamkeit und führte sie schließlich auch in die ZDF-Hitparade, damals schon mit Uwe Hübner. Hier ist Michelle mit »Und heute Nacht will ich tanzen« und danach hören wir Juliane Werding mit einer deutschen Version eines internationalen Titels.

Da staunen Sie, was, wenn Sie diese Version von Julian Wehring von Sherbert's Hausat, da staunst du, was noch nicht kannten, dann kennen Sie sie jetzt. Denn wir im Schlagerkarussell spielen so manche deutsche Coverversion von Titeln, ja, die Sie kennen, die Sie lieben vielleicht auch und die Sie auch noch nicht gehört haben. Ja, dafür ist unsere Sendung ja bekannt. Wir gehen nun musikalisch in die DDR. Der Titel Erna kommt war Anfang der 80er einer der großen Erfolge von Wolfgang Lippert in der DDR. Sie wissen schon, der kurz nach der Wende dann mal eine Zeit lang Wetten, dass moderiert hat. Den Titel hat Arndt Bause komponiert, den Text schrieb Wolfgang Brandenstein und die namensgebende Erna, die gab es tatsächlich. Lipperts Großmutter, bei der er aufgewachsen war, hieß nämlich so. Kurios wurde es aber wenig später drüben im Westen in der BRD. Hugo Egon Balder nahm Erna kommt als Coverversion auf und machte das Lied 1984 auch in der Bundesrepublik zum Radioerfolg. Anfang 85 trat er damit sogar in der ZDF-Hitparade auf. Aber hier hören wir das DDR-Original von Wolfgang Lippert. Hier ist Erna kommt und sie klopft hier schon an der Tür und kommt gleich rein, deswegen muss ich jetzt schnell aufhören.

0: Wolle Petri gesorgt für die extra schnelle Drehung am Schlagerkarussell. Bronze, Silber und Gold. Und wir sagen Ihnen nun, was Sie am Montagabend hier bei uns erwartet.
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0: Mit den Schlagerstars und Hits von damals, so wie jetzt Ebo mit Jetzt oder Nie. Und am Mikrofon ist für Sie weiterhin bis 14 Uhr Tim Repan. Schön, dass Sie eingeschaltet haben.

Da haben wir mal ganz tief in die Kiste mit den Schlagerjuwelen gegriffen. Vico Toriani und siebenmal in der Woche ein Titel aus dem Jahre 1957. Dorte Kollo aus Dänemark hatte ihre größten Schlagererfolge bereits in den 60er Jahren gefeiert, blieb aber auch danach regelmäßig mit neuen Aufnahmen präsent. 1978 erschien der Titel Auch ein Baum fällt mal um und wie so oft in jener Zeit steckte hinter dem deutschen Titel eine internationale Vorlage. Das Original heißt A Rose Has to Die und stammt von der australischen Gruppe Jigsaw, nicht zu verwechseln mit der gleichnamigen britischen Band, die mit Sky High nämlich. In Australien war das Lied bereits 1974 ein Hit und erreichte Platz 19 der dortigen Hitparade. 4 Jahre später bekam die Melodie für Dorte einen völlig neuen deutschen Text. Werner Schüler machte aus der sterbenden Rose einen fallenden Baum. Produziert wurde die Aufnahme von Stefan Klinkhammer. Und hier ist also Dorte Kollo mit Auch ein Baum fällt mal um.

Bernhard Brink und Gilda kommen ins Paradies. Sind Sie bereit für einen flotten Dreier? Na, nicht mit uns hier von der Retrowelle, sondern mit unserer Musik. Vicky Leandros gleich. Wer weint denn schon um einen Mann? Gitte Henning, ich bin stark. Und wenn Sie jetzt Lust auf einen Tango haben, auf einen Tango mit Fernando, Christina Bach lädt Sie herzlich dazu ein. Tango mit Fernando.

Ach, die liebe Vicky Leandros, wer weint denn schon um einen Mann? Weinen Sie jetzt bitte nicht, wenn ich Ihnen sage, dass das Schlagerkarussell für heute zu Ende ist, aber keine Sorge, morgen um 13 Uhr bin ich wieder hier am Mikrofon für Sie mit einer Stunde bunten Schlagern aus unserem Karussell, aus unserer Kiste. Und zwar haben wir noch bis 14 Uhr Petra Frey gleich mit Hey Du und das hier ist Sunday und Halle, Hey Louise. Es verabschiedet sich Tim Repart und wünscht Ihnen einen schönen Samstag.

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1: Es ist kurz nach 14 Uhr.
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2: Im Studio ist Michael Mien. Im Süden Spaniens hat der Bau einer großen Anlage für grünen Wasserstoff begonnen. Das zuständige Energieunternehmen investiert in der ersten Phase rund 1 Milliarde Euro in das Projekt. Mit einer Leistung von 300 Megawatt sollen dort künftig jährlich 50.000 Tonnen Wasserstoff aus erneuerbarer Energie erzeugt werden. Nach Angaben der spanischen Regierung könnten dadurch pro Jahr etwa 250.000 Tonnen Kohlendioxid eingespart werden. Die Anlage wird mit 304 Millionen Euro aus dem EU-Aufbauprogramm gefördert und soll nach derzeitiger Planung zum Jahreswechsel 2027/28 die Produktion aufnehmen. Eine etwas größere Anlage entsteht derzeit auch im niedersächsischen Emden. Die Inflationserwartungen der Verbraucher im Euroraum sind im August weiter gestiegen. Für die kommenden 12 Monate rechnen die Befragten im Schnitt mit einer Teuerungsrate von 3% nach 2,9% im Juli. Auch für die mittlere Frist erhöhte sich die Erwartung. Für die nächsten 3 Jahre werden 2,9% Inflation angenommen. Auf Sicht von 5 Jahren legten die Erwartungen ebenfalls leicht zu. In einer aktuellen Umfrage rechnen 48% der Befragten damit, dass Friedrich Merz zum Jahreswechsel nicht mehr Bundeskanzler sein wird. 31% gehen dagegen davon aus, dass er im Amt bleibt. Hintergrund der Befragung ist unter anderem das schwache Abschneiden der CDU bei den Landtagswahlen in Sachsen-Anhalt, das innerparteiliche Diskussionen über Merz ausgelöst hat. Auch die bevorstehenden Wahlen in Berlin und Mecklenburg-Vorpommern könnten die Debatte über seine politische Zukunft beeinflussen. Beim Wahlkampf in Berlin haben die Fanboys von Friedrich Merz die Hoffnung noch nicht aufgegeben.
3: Der Kanzler hat eine sehr souveräne Rede heute gehalten, auch gut die Grundsätze der CDU und der Demokratie auch angesprochen. Deswegen muss ich sagen, heute, also im Allgemeinen, hat er mir super gefallen.
4: Wenn man das losgelöst sieht von den Turbulenzen der letzten Tage, dann würde ich sagen, ja, es hat geholfen.
2: Zu den Wahlen in seinem Bundesland auch der Ministerpräsident von Mecklenburg-Vorpommern, Daniel Peters.
5: Wir erleben gerade eine Zuspitzung des Wahlkampfs zwischen Schwesig und der AfD. Dabei sage ich ganz klar, es ist eigentlich völlig egal, wer am Ende vorne liegt. Wichtig ist, dass wir eine verlässliche, gute Regierung bekommen. Und das geht nicht mit radikalen Kräften, das geht nicht mit denjenigen, die sich am politischen Rand befinden, weil das dem Land Mecklenburg-Vorpommern nicht zugutekommt.
2: Sagt der Ministerpräsident von Mecklenburg-Vorpommern, Daniel Peters.
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6: Es klopfen wieder Regentropfen an die Fenster. In der Redaktion Gisela Hoff. Am Wochenende ist es im Norden stark bewölkt und gebietsweise wird es regnen. Im Küstenumfeld sind einzelne Gewitter nicht ausgeschlossen. Im Süden ist es nach Auflösung örtlicher Nebelfelder heiter bis sonnig. Erst am Sonntag verlagern sich die Wolken und der Regen in den Süden. Die Temperaturen erreichen 17 bis 27 Grad. In den Nächten ist es im Norden weiterhin bewölkt und gebietsweise wird es regnen. Vereinzelte Gewitter sind in der Nacht zum Montag nicht ausgeschlossen. Sonst ist es überwiegend trocken. Die Temperaturen sinken auf 16 bis 6 Grad. Die neue Woche beginnt im Norden und Nordosten mit Schauer und einzelnen Gewittern. Im Südwesten ist es dann heiter bis wolkig und trocken. Die Temperaturen erreichen dann 16 bis 23 Grad.

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1: Ein neuer Tag und ein neues Kalenderblatt auf Radio Retrowelle. Heute ist Samstag, der 19. September. Beginnen wir mit einem bedeutenden Schritt für die Demokratiegeschichte. Am 19. September 1893 erhielt Neuseeland als erstes selbstverwaltetes Land der Welt das allgemeine aktive Frauenwahlrecht. Gouverneur Lord Glasgow unterzeichnet an diesem Tag das entsprechende Gesetz. Fast 90 Jahre später entstand etwas wesentlich Kleineres, das heute dennoch täglich milliardenfach in ähnlicher Form benutzt wird. Am 19. September 1982 schlug der amerikanische Informatiker Scott Farman in einem elektronischen Diskussionsforum vor, scherzhaft gemeinte Beiträge mit drei Zeichen zu kennzeichnen: Doppelpunkt, Bindestrich, geschlossene Klammer. Wer den Kopf ein wenig nach links neigte, sagt darin ein lachendes Gesicht. Der sogenannte Smiley war zwar keineswegs völlig neu, doch Farmans Zeichenfolge gilt als Ursprung der modernen Emoticons in der Computerkommunikation. Am 19. September 1983 wurde außerdem der karibische Inselstaat St. Kitts and Nevis von Großbritannien unabhängig. Das kleine Land besteht aus zwei Hauptinseln und gehört heute zu den kleinsten souveränen Staaten der Erde. Bei den Musikgeburtstagen haben wir heute eine besonders schöne Auswahl. Bill Medley von den Righteous Brothers wird heute 86 Jahre alt. Seine tiefe Stimme kennt man aus You've Lost That Love and Feeling. 1987 sang er außerdem gemeinsam mit Jennifer Warnes den Welterfolg I've Had the Time of My Life. Der Liederschreiber Paul Williams wird ebenfalls 86. Er schrieb unter anderem We've Only Just Begun und Rainy Days and Mondays für die Carpenters sowie An Old Fashioned Love Song für die Gruppe Three Dog Night. Lil Cream wird heute 79 Jahre alt. Mit 10cc war er an Titeln wie I'm Not In Love beteiligt. Später bildete er mit Kevin Godley das Duo Godley and Cream. Und Trisha Yearwood feiert heute ihren 62. Geburtstag. In den 90ern wurde sie mit She's In Love With A Boy zum Country-Star und war auch im melodischen amerikanischen Popradio erfolgreich. Wir gratulieren allen Geburtstagskindern ganz herzlich und falls auch sie Geburtstag haben, wünschen wir ihnen von Radio Retrowelle einen schönen Tag.
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1: Wir geben Ihnen die Zeit, es ist kurz nach 15 Uhr.
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2: Im Studio ist Michael Mien. Im Süden Spaniens hat der Bau einer großen Anlage für grünen Wasserstoff begonnen. Das zuständige Energieunternehmen investiert in der ersten Phase rund 1 Milliarde Euro in das Projekt. Mit einer Leistung von 300 Megawatt sollen dort künftig jährlich 50.000 Tonnen Wasserstoff aus erneuerbarer Energie erzeugt werden. Nach Angaben der spanischen Regierung könnten dadurch pro Jahr etwa 250.000 Tonnen Kohlendioxid eingespart werden. Die Anlage wird mit 304 Millionen Euro aus dem EU-Aufbauprogramm gefördert und soll nach derzeitiger Planung zum Jahreswechsel 2027/28 die Produktion aufnehmen. Eine etwas größere Anlage entsteht derzeit auch im niedersächsischen Emden. Die Inflationserwartungen der Verbraucher im Euroraum sind im August weiter gestiegen. Für die kommenden 12 Monate rechnen die Befragten im Schnitt mit einer Teuerungsrate von 3% nach 2,9% im Juli. Auch für die mittlere Frist erhöhte sich die Erwartung. Für die nächsten 3 Jahre werden 2,9% Inflation angenommen. Auf Sicht von 5 Jahren legten die Erwartungen ebenfalls leicht zu. In einer aktuellen Umfrage rechnen 48% der Befragten damit, dass Friedrich Merz zum Jahreswechsel nicht mehr Bundeskanzler sein wird. 31% gehen dagegen davon aus, dass er im Amt bleibt. Hintergrund der Befragung ist unter anderem das schwache Abschneiden der CDU bei den Landtagswahlen in Sachsen-Anhalt, das innerparteiliche Diskussionen über Merz ausgelöst hat. Auch die bevorstehenden Wahlen in Berlin und Mecklenburg-Vorpommern könnten die Debatte über seine politische Zukunft beeinflussen. Beim Wahlkampf in Berlin haben die Fanboys von Friedrich Merz die Hoffnung noch nicht aufgegeben.
3: Der Kanzler hat eine sehr souveräne Rede heute gehalten, auch gut die Grundsätze der CDU und der Demokratie auch angesprochen. Deswegen muss ich sagen, heute, also im Allgemeinen, hat er mir super gefallen.
4: Wenn man das losgelöst sieht von den Turbulenzen der letzten Tage, dann würde ich sagen, ja, es hat geholfen.
2: Zu den Wahlen in seinem Bundesland auch der Ministerpräsident von Mecklenburg-Vorpommern, Daniel Peters.
5: Wir erleben gerade eine Zuspitzung des Wahlkampfs zwischen Schwesig und der AfD. Dabei sage ich ganz klar, es ist eigentlich völlig egal, wer am Ende vorne liegt. Wichtig ist, dass wir eine verlässliche, gute Regierung bekommen. Und das geht nicht mit radikalen Kräften, das geht nicht mit denjenigen, die sich am politischen Rand befinden, weil das dem Land Mecklenburg-Vorpommern nicht zugutekommt.
2: Sagt der Ministerpräsident von Mecklenburg-Vorpommern, Daniel Peters.
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6: Es klopfen wieder Regentropfen an die Fenster. In der Redaktion Gisela Hoff. Am Wochenende ist es im Norden stark bewölkt und gebietsweise wird es regnen. Im Küstenumfeld sind einzelne Gewitter nicht ausgeschlossen. Im Süden ist es nach Auflösung örtlicher Nebelfelder heiter bis sonnig. Erst am Sonntag verlagern sich die Wolken und der Regen in den Süden. Die Temperaturen erreichen 17 bis 27 Grad. In den Nächten ist es im Norden weiterhin bewölkt und gebietsweise wird es regnen. Vereinzelte Gewitter sind in der Nacht zum Montag nicht ausgeschlossen. Sonst ist es überwiegend trocken. Die Temperaturen sinken auf 16 bis 6 Grad. Die neue Woche beginnt im Norden und Nordosten mit Schauer und einzelnen Gewittern. Im Südwesten ist es dann heiter bis wolkig und trocken. Die Temperaturen erreichen dann 16 bis 23 Grad.

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1: Es ist kurz nach 16 Uhr.
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2: Im Studio ist Michael Mien. Im Süden Spaniens hat der Bau einer großen Anlage für grünen Wasserstoff begonnen. Das zuständige Energieunternehmen investiert in der ersten Phase rund 1 Milliarde Euro in das Projekt. Mit einer Leistung von 300 Megawatt sollen dort künftig jährlich 50.000 Tonnen Wasserstoff aus erneuerbarer Energie erzeugt werden. Nach Angaben der spanischen Regierung könnten dadurch pro Jahr etwa 250.000 Tonnen Kohlendioxid eingespart werden. Die Anlage wird mit 304 Millionen Euro aus dem EU-Aufbauprogramm gefördert und soll nach derzeitiger Planung zum Jahreswechsel 2027/28 die Produktion aufnehmen. Eine etwas größere Anlage entsteht derzeit auch im niedersächsischen Emden. Die Inflationserwartungen der Verbraucher im Euroraum sind im August weiter gestiegen. Für die kommenden 12 Monate rechnen die Befragten im Schnitt mit einer Teuerungsrate von 3% nach 2,9% im Juli. Auch für die mittlere Frist erhöhte sich die Erwartung. Für die nächsten 3 Jahre werden 2,9% Inflation angenommen. Auf Sicht von 5 Jahren legten die Erwartungen ebenfalls leicht zu. In einer aktuellen Umfrage rechnen 48% der Befragten damit, dass Friedrich Merz zum Jahreswechsel nicht mehr Bundeskanzler sein wird. 31% gehen dagegen davon aus, dass er im Amt bleibt. Hintergrund der Befragung ist unter anderem das schwache Abschneiden der CDU bei den Landtagswahlen in Sachsen-Anhalt, das innerparteiliche Diskussionen über Merz ausgelöst hat. Auch die bevorstehenden Wahlen in Berlin und Mecklenburg-Vorpommern könnten die Debatte über seine politische Zukunft beeinflussen. Beim Wahlkampf in Berlin haben die Fanboys von Friedrich Merz die Hoffnung noch nicht aufgegeben.
3: Der Kanzler hat eine sehr souveräne Rede heute gehalten, auch gut die Grundsätze der CDU und der Demokratie auch angesprochen. Deswegen muss ich sagen, heute, also im Allgemeinen, hat er mir super gefallen.
4: Wenn man das losgelöst sieht von den Turbulenzen der letzten Tage, dann würde ich sagen, ja, es hat geholfen.
2: Zu den Wahlen in seinem Bundesland auch der Ministerpräsident von Mecklenburg-Vorpommern, Daniel Peters.
5: Wir erleben gerade eine Zuspitzung des Wahlkampfs zwischen Schwesig und der AfD. Dabei sage ich ganz klar, es ist eigentlich völlig egal, wer am Ende vorne liegt. Wichtig ist, dass wir eine verlässliche, gute Regierung bekommen. Und das geht nicht mit radikalen Kräften, das geht nicht mit denjenigen, die sich am politischen Rand befinden, weil das dem Land Mecklenburg-Vorpommern nicht zugutekommt.
2: Sagt der Ministerpräsident von Mecklenburg-Vorpommern Daniel Peters.
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6: Es klopfen wieder Regentropfen an die Fenster. In der Redaktion Gisela Hoff. Am Wochenende ist es im Norden stark bewölkt und gebietsweise wird es regnen. Im Küstenumfeld sind einzelne Gewitter nicht ausgeschlossen. Im Süden ist es nach Auflösung örtlicher Nebelfelder heiter bis sonnig. Erst am Sonntag verlagern sich die Wolken und der Regen in den Süden. Die Temperaturen erreichen 17 bis 27 Grad. In den Nächten ist es im Norden weiterhin bewölkt und gebietsweise wird es regnen. Vereinzelte Gewitter sind in der Nacht zum Montag nicht ausgeschlossen. Sonst ist es überwiegend trocken. Die Temperaturen sinken auf 16 bis 6 Grad. Die neue Woche beginnt im Norden und Nordosten mit Schauer und einzelnen Gewittern. Im Südwesten ist es dann heiter bis wolkig und trocken. Die Temperaturen erreichen dann 16 bis 23 Grad.

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1: Und damit ist es kurz nach 17 Uhr.
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2: Im Studio ist Michael Mien. Im Süden Spaniens hat der Bau einer großen Anlage für grünen Wasserstoff begonnen. Das zuständige Energieunternehmen investiert in der ersten Phase rund 1 Milliarde Euro in das Projekt. Mit einer Leistung von 300 Megawatt sollen dort künftig jährlich 50.000 Tonnen Wasserstoff aus erneuerbarer Energie erzeugt werden. Nach Angaben der spanischen Regierung könnten dadurch pro Jahr etwa 250.000 Tonnen Kohlendioxid eingespart werden. Die Anlage wird mit 304 Millionen Euro aus dem EU-Aufbauprogramm gefördert und soll nach derzeitiger Planung zum Jahreswechsel 2027/28 die Produktion aufnehmen. Eine etwas größere Anlage entsteht derzeit auch im niedersächsischen Emden. Die Inflationserwartungen der Verbraucher im Euroraum sind im August weiter gestiegen. Für die kommenden 12 Monate rechnen die Befragten im Schnitt mit einer Teuerungsrate von 3% nach 2,9% im Juli. Auch für die mittlere Frist erhöhte sich die Erwartung. Für die nächsten 3 Jahre werden 2,9% Inflation angenommen. Auf Sicht von 5 Jahren legten die Erwartungen ebenfalls leicht zu. In einer aktuellen Umfrage rechnen 48% der Befragten damit, dass Friedrich Merz zum Jahreswechsel nicht mehr Bundeskanzler sein wird. 31% gehen dagegen davon aus, dass er im Amt bleibt. Hintergrund der Befragung ist unter anderem das schwache Abschneiden der CDU bei den Landtagswahlen in Sachsen-Anhalt, das innerparteiliche Diskussionen über Merz ausgelöst hat. Auch die bevorstehenden Wahlen in Berlin und Mecklenburg-Vorpommern könnten die Debatte über seine politische Zukunft beeinflussen. Beim Wahlkampf in Berlin haben die Fanboys von Friedrich Merz die Hoffnung noch nicht aufgegeben.
3: Der Kanzler hat eine sehr souveräne Rede heute gehalten, auch gut die Grundsätze der CDU und der Demokratie auch angesprochen. Deswegen muss ich sagen, heute, also im Allgemeinen, hat er mir super gefallen.
4: Wenn man das losgelöst sieht von den Turbulenzen der letzten Tage, dann würde ich sagen, ja, es hat geholfen.
2: Zu den Wahlen in seinem Bundesland auch der Ministerpräsident von Mecklenburg-Vorpommern, Daniel Peters.
5: Wir erleben gerade eine Zuspitzung des Wahlkampfs zwischen Schwesig und der AfD. Dabei sage ich ganz klar, es ist eigentlich völlig egal, wer am Ende vorne liegt. Wichtig ist, dass wir eine verlässliche, gute Regierung bekommen. Und das geht nicht mit radikalen Kräften, das geht nicht mit denjenigen, die sich am politischen Rand befinden, weil das dem Land Mecklenburg-Vorpommern nicht zugutekommt.
2: Sagt der Ministerpräsident von Mecklenburg-Vorpommern Daniel Peters.
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6: Es klopfen wieder Regentropfen an die Fenster. In der Redaktion Gisela Hoff. Am Wochenende ist es im Norden stark bewölkt und gebietsweise wird es regnen. Im Küstenumfeld sind einzelne Gewitter nicht ausgeschlossen. Im Süden ist es nach Auflösung örtlicher Nebelfelder heiter bis sonnig. Erst am Sonntag verlagern sich die Wolken und der Regen in den Süden. Die Temperaturen erreichen 17 bis 27 Grad. In den Nächten ist es im Norden weiterhin bewölkt und gebietsweise wird es regnen. Vereinzelte Gewitter sind in der Nacht zum Montag nicht ausgeschlossen. Sonst ist es überwiegend trocken. Die Temperaturen sinken auf 16 bis 6 Grad. Die neue Woche beginnt im Norden und Nordosten mit Schauer und einzelnen Gewittern. Im Südwesten ist es dann heiter bis wolkig und trocken. Die Temperaturen erreichen dann 16 bis 23 Grad.

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1: Ein neuer Tag und ein neues Kalenderblatt auf Radio Retrowelle. Heute ist Samstag, der 19. September. Beginnen wir mit einem bedeutenden Schritt für die Demokratiegeschichte. Am 19. September 1893 erhielt Neuseeland als erstes selbstverwaltetes Land der Welt das allgemeine aktive Frauenwahlrecht. Gouverneur Lord Glasgow unterzeichnete an diesem Tag das entsprechende Gesetz. Fast 90 Jahre später entstand etwas wesentlich Kleineres, das heute dennoch täglich milliardenfach in ähnlicher Form benutzt wird. Am 19. September 1982 schlug der amerikanische Informatiker Scott Farman in einem elektronischen Diskussionsforum vor, scherzhaft gemeinte Beiträge mit drei Zeichen zu kennzeichnen: Doppelpunkt, Bindestrich, geschlossene Klammer. Wer den Kopf ein wenig nach links neigte, sagt darin ein lachendes Gesicht. Der sogenannte Smiley war zwar keineswegs völlig neu, doch Farmans Zeichenfolge gilt als Ursprung der modernen Emoticons in der Computerkommunikation. Am 19. September 1983 wurde außerdem der karibische Inselstaat St. Kitts and Nevis von Großbritannien unabhängig. Das kleine Land besteht aus zwei Hauptinseln und gehört heute zu den kleinsten souveränen Staaten der Erde. Bei den Musikgeburtstagen haben wir heute eine besonders schöne Auswahl. Bill Medley von den Righteous Brothers wird heute 86 Jahre alt. Seine tiefe Stimme kennt man aus You've Lost That Love and Feeling. 1987 sang er außerdem gemeinsam mit Jennifer Warnes den Welterfolg I've Had the Time of My Life. Der Liederschreiber Paul Williams wird ebenfalls 86. Er schrieb unter anderem We've Only Just Begun und Rainy Days and Mondays für die Carpenters sowie An Old Fashioned Love Song für die Gruppe Three Dog Night. Lil Cream wird heute 79 Jahre alt. Mit 10cc war er an Titeln wie I'm Not In Love beteiligt. Später bildete er mit Kevin Godley das Duo Godley and Cream. Und Trisha Yearwood feiert heute ihren 62. Geburtstag. In den 90ern wurde sie mit She's In Love With A Boy zum Country-Star und war auch im melodischen amerikanischen Popradio erfolgreich. Wir gratulieren allen Geburtstagskindern ganz herzlich und falls auch Sie Geburtstag haben, wünschen wir Ihnen von Radio Retrowelle einen schönen Tag.
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1: Guten Abend, es ist kurz nach 18 Uhr.
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2: Mit Michael Miem. Die USA verschärfen ihre Maßnahmen gegen Russland und treiben zugleich eine Vereinbarung über die Sicherheit Grönlands voran. Präsident Trump unterzeichnete neue Sanktionen, mit denen der Kreml wegen des Kriegs gegen die Ukraine wirtschaftlich stärker unter Druck gesetzt werden soll. Parallel dazu haben die USA, Dänemark und Grönland nach monatelangen Verhandlungen einen Durchbruch bei einem Abkommen zur Sicherheit der Arktisinsel erzielt. Die Details sollen in der kommenden Woche offiziell vereinbart werden. Generalinspekteur Carsten Breuer wird neuer Vorsitzender des NATO-Militärausschusses. Deutschlands ranghöchster Soldat wurde bei einer Sitzung des Gremiums in Kopenhagen zum Nachfolger des italienischen Admirals Dragone gewählt. Das teilte der Militärausschuss mit. Bund und Länder haben sich auf zwei Maßnahmen zur Entlastung bei den hohen Kraftstoffpreisen verständigt. Zum einen soll die Energiesteuer auf Benzin und Diesel um 14 Cent je Liter sinken.
3: Einschließlich der dadurch ebenfalls geringeren Mehrwertsteuer ergibt sich eine Entlastung von knapp 17 Cent. Zusätzlich ist ein zeitlich begrenzter Spritpreisdeckel vorgesehen. Dabei soll eine staatliche Stelle regelmäßig anhand von Brennstoff, Transport, Lager und weiteren Kosten einen maximal zulässigen Preis berechnen. Den Unternehmen soll dabei eine festgelegte Gewinnspanne bleiben. Einige Details der Regelung müssen noch geklärt werden.
2: Im Süden Spaniens hat der Bau einer großen Anlage für grünen Wasserstoff begonnen. Das zuständige Energieunternehmen investiert in der ersten Phase rund 1 Milliarde Euro in das Projekt. Mit einer Leistung von 300 Megawatt sollen dort künftig jährlich 50.000 Tonnen Wasserstoff aus erneuerbarer Energie erzeugt werden. Nach Angaben der spanischen Regierung könnten dadurch pro Jahr etwa 250.000 Tonnen Kohlendioxid eingespart werden. Die Anlage wird mit 304 Millionen Euro aus dem EU-Aufbauprogramm gefördert und soll nach derzeitiger Planung zum Jahreswechsel 2027/28 die Produktion aufnehmen. Eine etwas größere Anlage entsteht derzeit auch im niedersächsischen Emden. Die Inflationserwartungen der Verbraucher im Euroraum sind im August weiter gestiegen. Für die kommenden 12 Monate rechnen die Befragten im Schnitt mit einer Teuerungsrate von 3% nach 2,9% im Juli. Auch für die mittlere Frist erhöhte sich die Erwartung. Für die nächsten 3 Jahre werden 2,9% Inflation angenommen. Auf Sicht von 5 Jahren legten die Erwartungen ebenfalls leicht zu.
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4: Es klopfen wieder Regentropfen an die Fenster. In der Redaktion Gisela Hoff. Am Wochenende ist es im Norden stark bewölkt und gebietsweise wird es regnen. Im Küstenumfeld sind einzelne Gewitter nicht ausgeschlossen. Im Süden ist es nach Auflösung örtlicher Nebelfelder heiter bis sonnig. Erst am Sonntag verlagern sich die Wolken und der Regen in den Süden. Die Temperaturen erreichen 17 bis 27 Grad. In den Nächten ist es im Norden weiterhin bewölkt und gebietsweise wird es regnen. Vereinzelte Gewitter sind in der Nacht zum Montag nicht ausgeschlossen. Sonst ist es überwiegend trocken. Die Temperaturen sinken auf 16 bis 6 Grad. Die neue Woche beginnt im Norden und Nordosten mit Schauer und einzelnen Gewittern. Im Südwesten ist es dann heiter bis wolkig und trocken. Die Temperaturen erreichen dann 16 bis 23 Grad.

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1: Es ist kurz nach 19 Uhr.
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2: Mit Michael Mien. Die USA verschärfen ihre Maßnahmen gegen Russland und treiben zugleich eine Vereinbarung über die Sicherheit Grönlands voran. Präsident Trump unterzeichnete neue Sanktionen, mit denen der Kreml wegen des Kriegs gegen die Ukraine wirtschaftlich stärker unter Druck gesetzt werden soll. Parallel dazu haben die USA, Dänemark und Grönland nach monatelangen Verhandlungen einen Durchbruch bei einem Abkommen zur Sicherheit der Arktisinsel erzielt. Die Details sollen in der kommenden Woche offiziell vereinbart werden. Generalinspekteur Carsten Breuer wird neuer Vorsitzender des NATO-Militärausschusses. Deutschlands ranghöchster Soldat wurde bei einer Sitzung des Gremiums in Kopenhagen zum Nachfolger des italienischen Admirals Dragone gewählt. Das teilte der Militärausschuss mit. Bund und Länder haben sich auf zwei Maßnahmen zur Entlastung bei den hohen Kraftstoffpreisen verständigt. Zum einen soll die Energiesteuer auf Benzin und Diesel um 14 Cent je Liter sinken.
3: Einschließlich der dadurch ebenfalls geringeren Mehrwertsteuer ergibt sich eine Entlastung von knapp 17 Cent. Zusätzlich ist ein zeitlich begrenzter Spritpreisdeckel vorgesehen. Dabei soll eine staatliche Stelle regelmäßig anhand von Brennstoff, Transport, Lager und weiteren Kosten einen maximal zulässigen Preis berechnen. Den Unternehmen soll dabei eine festgelegte Gewinnspanne bleiben. Einige Details der Regelung müssen noch geklärt werden.
2: Im Süden Spaniens hat der Bau einer großen Anlage für grünen Wasserstoff begonnen. Das zuständige Energieunternehmen investiert in der ersten Phase rund 1 Milliarde Euro in das Projekt. Mit einer Leistung von 300 Megawatt sollen dort künftig jährlich 50.000 Tonnen Wasserstoff aus erneuerbarer Energie erzeugt werden. Nach Angaben der spanischen Regierung könnten dadurch pro Jahr etwa 250.000 Tonnen Kohlendioxid eingespart werden. Die Anlage wird mit 304 Millionen Euro aus dem EU-Aufbauprogramm gefördert und soll nach derzeitiger Planung zum Jahreswechsel 2027/28 die Produktion aufnehmen. Eine etwas größere Anlage entsteht derzeit auch im niedersächsischen Emden. Die Inflationserwartungen der Verbraucher im Euroraum sind im August weiter gestiegen. Für die kommenden 12 Monate rechnen die Befragten im Schnitt mit einer Teuerungsrate von 3% nach 2,9% im Juli. Auch für die mittlere Frist erhöhte sich die Erwartung. Für die nächsten 3 Jahre werden 2,9% Inflation angenommen. Auf Sicht von 5 Jahren legten die Erwartungen ebenfalls leicht zu.
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1: Wir geben Ihnen die Zeit. Es ist kurz nach 20 Uhr.
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2: Mit Michael Mien. Die USA verschärfen ihre Maßnahmen gegen Russland und treiben zugleich eine Vereinbarung über die Sicherheit Grönlands voran. Präsident Trump unterzeichnete neue Sanktionen, mit denen der Kreml wegen des Kriegs gegen die Ukraine wirtschaftlich stärker unter Druck gesetzt werden soll. Parallel dazu haben die USA, Dänemark und Grönland nach monatelangen Verhandlungen einen Durchbruch bei einem Abkommen zur Sicherheit der Arktisinsel erzielt. Die Details sollen in der kommenden Woche offiziell vereinbart werden. Generalinspekteur Carsten Breuer wird neuer Vorsitzender des NATO-Militärausschusses. Deutschlands ranghöchster Soldat wurde bei einer Sitzung des Gremiums in Kopenhagen zum Nachfolger des italienischen Admirals Dragone gewählt. Das teilte der Militärausschuss mit. Bund und Länder haben sich auf zwei Maßnahmen zur Entlastung bei den hohen Kraftstoffpreisen verständigt. Zum einen soll die Energiesteuer auf Benzin und Diesel um 14 Cent je Liter sinken.
3: Einschließlich der dadurch ebenfalls geringeren Mehrwertsteuer ergibt sich eine Entlastung von knapp 17 Cent. Zusätzlich ist ein zeitlich begrenzter Spritpreisdeckel vorgesehen. Dabei soll eine staatliche Stelle regelmäßig anhand von Brennstoff, Transport, Lager und weiteren Kosten einen maximal zulässigen Preis berechnen. Den Unternehmen soll dabei eine festgelegte Gewinnspanne bleiben. Einige Details der Regelung müssen noch geklärt werden.
2: Im Süden Spaniens hat der Bau einer großen Anlage für grünen Wasserstoff begonnen. Das zuständige Energieunternehmen investiert in der ersten Phase rund 1 Milliarde Euro in das Projekt. Mit einer Leistung von 300 Megawatt sollen dort künftig jährlich 50.000 Tonnen Wasserstoff aus erneuerbarer Energie erzeugt werden. Nach Angaben der spanischen Regierung könnten dadurch pro Jahr etwa 250.000 Tonnen Kohlendioxid eingespart werden. Die Anlage wird mit 304 Millionen Euro aus dem EU-Aufbauprogramm gefördert und soll nach derzeitiger Planung zum Jahreswechsel 2027/28 die Produktion aufnehmen. Eine etwas größere Anlage entsteht derzeit auch im niedersächsischen Emden. Die Inflationserwartungen der Verbraucher im Euroraum sind im August weiter gestiegen. Für die kommenden 12 Monate rechnen die Befragten im Schnitt mit einer Teuerungsrate von 3% nach 2,9% im Juli. Auch für die mittlere Frist erhöhte sich die Erwartung. Für die nächsten 3 Jahre werden 2,9% Inflation angenommen. Auf Sicht von 5 Jahren legten die Erwartungen ebenfalls leicht zu.
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